0: Das wäre krass, haben Sie vorne.
1: West Center Medic 43, safety check, please.
2: Bro.
1: Okay.